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1: Das ist das Rabe-Info vom Donnerstag, dem 24. September. Schön seid ihr dabei. Heute mit folgenden Themen. Zuerst treffen wir auf Stoffe, die heilen sollen. Die Künstlerin Eva de Souza vereint in ihren Stoffen Erinnerungen mit Protest.
2: Sie verarbeitet damit Erfahrungen und gesellschaftliche Probleme wie Migration, Rassismus und Polizeigewalt.
1: Sagt Eva Maria Knüsel, Leiterin und Kuratorin in der aktuellen Ausstellung in der Stadtgalerie Bern. Dort zeigt die brasilianische Künstlerin Eva de Souza ihre Werke. Dann ist bei uns die Berner Kulturagenda zu Gast. Es geht um den Zirkus Monti, der ab dem 30. September knapp 3 Wochen lang auf der Berner Alment seine Zelte aufschlagen wird. Das war der Überblick über die heutige Sendung. Am Mikrofon Alex Regenas.
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1: Wir kommen zu den Nachrichten des Tages. Zuerst zu den Neuigkeiten aus dem Kanton. Sarah Heinzmann mit den Details.
3: Das Bundesgericht hat den Kanton im August in die Schranken gewiesen. Die automatische Fahrzeugfahndung, so wie sie der Kanton Bern umgesetzt hat, müsse überarbeitet werden, so das Bundesgericht. Die automatisierte Überwachung läuft über stationäre und mobile Kameras. Sie scannen vollautomatisch jedes vorbeifahrende Autokennzeichen und gleichen es in Echtzeit mit der polizeilichen Fahndungsdatenbank ab. Dadurch fallen viele Daten an, die die Polizei für die Ermittlungen nicht benötigt, sogenannte Non-Hits. Diese konnten bis zu 60 Tage gespeichert werden. Das gefiel dem Bundesgericht nicht. Die Daten seien sofort zu löschen. Der Kanton müsse auf die automatische Fahrzeugfahndung verzichten, bis die gesetzliche Grundlage überarbeitet werde. Nun reagiert der Kanton. Mit einer raschen Teilrevision des Polizeigesetzes will die Sicherheitsdirektion die automatisierte Fahrzeugfahndung möglichst bald wieder in Betrieb nehmen. Das kommuniziert gestern der Kanton. Dazu will der Regierungsrat politische Parteien und interessierte Kreise konsultieren. Unter ihnen auch die demokratischen JuristInnen Bern. Selma Kuratle vom Vorstand erklärt:
4: Die demokratischen JuristInnen sind jetzt nach der Medienmitteilung des Regierungsrats dran, diese Vorschläge der Sicherheitsdirektion zu prüfen und zu schauen, ob sie es auch so umsetzen, wie das Bundesgericht dies im Entscheid vom 12. August vorgesehen hat.
3: Der Kanton kommuniziert, dass die gezielte Polizeigesetzrevision im besten Fall in der Frühlingssession 2027 vom Großen Rat beraten werden könne.
1: Wir bleiben im Kanton.
3: Im Kanton sind 3 Schweinezuchtbetriebe von der enzotischen Pneumonie betroffen. 1500 Schweine müssen geschlachtet oder getötet werden. Die Betriebe liegen im Seeland und im Oberaargau. Die Fälle stehen im Zusammenhang mit einem Ausbruch im Kanton Luzern. Die ansteckende Atemwegserkrankung ist für Menschen ungefährlich. Um weitere Ausbreitungen zu verhindern, werden die betroffenen Betriebe vollständig geräumt. Das Veterinäramt überwacht zudem 10 weitere Mastbetriebe. Weitere Fälle können nicht ausgeschlossen werden. Die Schweinehalter sind aufgefordert, strenge Hygienemaßnahmen einzuhalten und Symptome wie Husten sofort zu melden. Die Krankheit gilt in der Schweiz seit 2004 als weitgehend ausgerottet, das schreibt die Zeitung Der Bund. Der aktuelle Ausbruch dürfe deshalb auch eine Diskussion über die Strukturen in der Schweineproduktion auslösen.
1: Das Schweizer Parlament will eine Obergrenze für die Wolfspopulation.
3: Nach dem Ständerat hat auch der Nationalrat eine entsprechende Motion angenommen. BefürworterInnen argumentieren, die wachsende Wolfspopulation belaste die Alpwirtschaft zunehmend. GegnerInnen verweisen auf die bereits bestehenden Möglichkeiten zur Wolfsregulation und wollen zunächst deren Wirkung abwarten. Sie unterlagen jedoch in der Diskussion. Wird der festgelegte Schwellenwert überschritten, sollen in den betroffenen Regionen fortan Wölfe abgeschossen werden dürfen. Der Bundesrat muss nun einen Vorschlag für die Umsetzung ausarbeiten.
1: Wir schauen in die USA.
3: Donald Trump muss verbannte Medien wieder in das Weiße Haus zulassen. Die US-Regierung muss JournalistInnen von CNN, MS Now und Politico vorerst wieder ins Weiße Haus lassen. Ein Bundesgericht hat dem Eilantrag der drei Medien stattgegeben und angeordnet, dass ihre Presseausweise zurückgegeben werden müssen. Richter Timothy Kelly begründet die Entscheidung damit, dass der Entzug der Zugänge ohne angemessenes rechtliches Verfahren erfolgt sei. Die Anordnung gilt zunächst für 14 Tage. Der Richter äußerte zudem Zweifel an der Argumentation der Regierung, der Ausschluss sei aus Gründen der nationalen Sicherheit erfolgt. US-Präsident Donald Trump hatte den drei Medien am vergangenen Freitag den Zugang zum Weißen Haus entzogen. Er warf ihnen vor, Falschnachrichten zu verbreiten. Trump hatte zudem angedroht, das Verbot auf weitere Medien auszuweiten. Die drei betroffenen Medien klagten daraufhin gegen die Regierung.
1: Das waren die Nachrichten des Tages. Redaktionsschluss um 10.45 Uhr. Verantwortlich Sarah Heinzmann. Und jetzt zum Wetterbericht für die Stadt Bern. Heute ist es teilweise sonnig bei Temperaturen bis 23 Grad. In der Nacht auf Freitag sinken die Temperaturen auf 7 Grad. Am Freitag ist es dann tagsüber sonnig. Das Thermometer klettert auf 22 Grad. Das Wochenende wird sonnig mit bis zu 26 Grad tagsüber.
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1: Die brasilianisch-schweizerische Künstlerin Eva de Souza zeigt in der Stadtgalerie Bern bestehende und neue Werke. Tejidos que curam erzählt Geschichten von Polizeigewalt, von antirassistischem und von feministischem Widerstand und bringt Menschen durch die Stickerei zusammen. Simon Keller war zu Besuch.
5: Eva de Souza ist eine brasilianische Künstlerin und lebt seit 30 Jahren in Bern, sagt Leiterin und Kuratorin der Stadtgalerie Eva Maria Knüssel.
2: Sie verbindet in dieser eigenständigen künstlerischen Sprache aktuelle Themen wie soziale Gerechtigkeit, Antirassismus und Feminismus.
5: Diesen Themen widmet sich Eva de Souza über Textilien und Stickarbeiten. Auf kleine und große Textilstücke gestickt sind figurative Formen. Farbige Stoffstücke hängen von den Textilflächen ab, Schriftzüge lassen sich entziffern. Das Sticken ist bei Eva de Souza eine Form des Protests oder der Erinnerung.
2: Sie verarbeitet damit Erfahrungen und gesellschaftliche Probleme wie Migration, Rassismus und Polizeigewalt. Und wir sehen beispielsweise im ersten Raum Arbeiten, wo sie Namen, Eckdaten aus dem Leben oder politische Statements in Küchentücher oder andere Textilien stickt und so Menschen, die Opfer von Polizeigewalt wurden, ein Denkmal oder ein Mahnmal setzt und versucht, ihre Geschichten zu erinnern und ins Bewusstsein zu rücken.
5: Die Textilien, mit denen de Souza arbeitet, bringen meist ihre eigene soziale Geschichte mit. So fanden sie zuvor Verwendung im Haushalt oder sie dienten als robuste Decke von wohnungslosen Menschen in Brasilien als Schutz vor Kälte. Eva de Souza widmet sich nicht nur den Menschenrechtsverletzungen und den Protesten gegen rassistische Gewalt an schwarzen Menschen, es geht bei ihr auch um die Widerstandskraft und um Schutz. Eva Maria Knüssel.
2: Wir sehen zum Beispiel in dem einen Werk Zamambaya Farnpflanzen, die sehr alte Pflanzen sind und sehr widerständige Pflanzen. Und für Eva de Souza haben sie eine große symbolische Kraft. Sie stehen für Widerstand und Regenerationskraft und sind auch eng verknüpft mit der afro-brasilianischen Kultur. So auch beispielsweise der Hahn, der auf diesem Werk abgebildet ist, der eine Verbindung zu den Ahninnen herstellt in der afro-brasilianischen Gedankenwelt.
5: Eva de Souza geht es um weit mehr als um das Ausstellen von Erfahrungen und Erinnern. Sie will auch Transformation, doch sie ist überzeugt, dass sich struktureller Rassismus nicht individuell bewältigen lässt. Teilhabe ist bei Eva de Souza Programm und kann auch eine heilende Wirkung entfalten. Das spielt auf den Titel der Ausstellung an, «Tejidos que curam». Aus dem Portugiesischen heißt das auf Deutsch
1: Gewebe, das heilt oder heilende Textilien. Der Titel lasse bewusst Mehrdeutigkeit zu, erklärt Kuratorin Eva Maria Knüssel.
2: Bei Eva de Sousa hat das Nähen und das Sticken eine wichtige soziale Funktion. Also sie macht auch Workshops und Veranstaltungen, in denen Menschen zusammenkommen und über das gemeinsame Sticken in den Austausch kommen und wie auch in der Arbeit hier in der Ausstellung sich wie beteiligen an einem gemeinsamen Werk, das auch eine heilende Funktion haben kann.
1: Ein Prozess des solidarischen Wissensaustausches und der gegenseitigen Ermächtigung. Das Produkt aus diesem Workshop, bei dem über 20 Menschen teilnahmen, ist auf einem kleinen Tisch ausgelegt. Zahlreiche kleine bestickte Stoffstücke mit Aufschriften gegen Gewalt für Solidarität. Dieses gemeinschaftliche Werk erweitert sich mit der Ausstellungsdauer. Eva de Sousa zeigt in dieser Ausstellung auch ihre neu entwickelten Arbeiten.
2: Eva de Sousa hat über den Sommer Textilien mit Rost eingefärbt und dadurch einen ganzen Raum ausgekleidet. Dieser Raum soll ein Ort sein der Kontemplation und einladen zum Verweilen.
1: Um diesen kartografischen, abstrakteren Arbeiten Aufmerksamkeit zu schenken. Die hängenden Stick- und Textilwerke haben trotz ihrer teils schweren Geschichte etwas Leichtes und laden ein zum genauer Hinschauen. Denn die Werke in der Stadtgalerie machen verschiedene Arbeitsphasen von Eva de Sousa sichtbar. Eine Künstlerin, die dieses Jahr nicht nur ihre erste Schweizer Einzelausstellung, sondern auch ihr 60. Jubiläum feiert. Eva de Sousa ist eine Künstlerin, die
2: mit ihrem Engagement in unterschiedlichen Kontexten Räume für Austausch schafft, gerade auch für eine schwarze Community,
1: sagt Eva Maria Knüssel. Und so ist die brasilianisch-schweizerische Künstlerin auch außerhalb der Ausstellungsräume eine wichtige Stimme für Bern.
6: Die Ausstellung Tejidos que Curam ist noch bis zum 3. Oktober in der Stadtgalerie Bern zu sehen. Ebenso erscheint eine Publikation zur Einzelausstellung.
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6: Jetzt geht es weiter mit BKA on Air, der Berner Kulturagenda im Rabe Info. Die BKA erscheint alle zwei Wochen mit einer Agenda rund um Kultur und Kunst in Bern. Und am Donnerstag ist sie jeweils bei uns im Info zu Gast. Mir gegenüber sitzt jetzt BKA-Redaktorin Melina Tenisch. Melina, was bringst du uns heute mit?
7: Hallo, ich bringe heute Sternenstaub und Zirkusmagie mit. Der Zirkus Monti ist aktuell gerade auf Tournee in der Schweiz und schlägt ab nächsten Mittwoch seine Zelte auf der Berner Almend auf.
6: Sternenstaub und Zirkusmagie, das klingt vielversprechend. Wieso Sternenstaub?
7: Die diesjährige Inszenierung des Zirkus heißt Poussière d'Étoile, also das heißt Sternenstaub auf Französisch. Und laut Mario Mundwiler von der Monti-Familie, mit dem ich sprechen durfte von meinem Artikel, soll dieser Titel vor allem ein Gefühl von Magie und Geheimnis vermitteln.
6: Und worum geht es in der Inszenierung?
7: Die Inszenierung dieses Jahr kreist so um den Wahrsager, um einen Wahrsager namens Danny DeVine. Und er verspricht einen Blick in die Zukunft und bringt dabei aber die Manege ziemlich durcheinander. Seine Geschichte verbindet die verschiedenen Nummern des 14-köpfigen Ensembles. Man kann dazu gehört zum Beispiel Akrobatik am Vertikalseil, im Metallreifen und eine Jonglagenummer gehören auch dazu. Und eine Clownin steht dem Wahrsager in den Szenen noch zur Seite.
6: Die Geschichte dieses Wahrsagers ist also der Rahmen, die die verschiedenen Auftritte zusammenhält. Wie entsteht so ein Programm?
7: Also der Zirkus Monti arbeitet jede Saison mit einer anderen Regie zusammen. Dieses Jahr hat das kanadische Duo Itzel Viruega und Jeremy Robert die Inszenierung entwickelt. Ich habe Mario Mundwiler gefragt, was das wechselnde Regie-Team für den Zirkus bedeutet.
8: Einerseits positiver Halt von einer wechselnden Regie ist, dass es in dem Sinn immer ein anderes Gesicht bekommt, die ganze Produktion. Dass wir also nicht wirklich jedes Jahr das Gleiche machen oder den gleichen Stil. Und logisch, das andere, ein gewisses Risiko bringt es halt mit sich. Vor allem, wenn du teilweise auch mit Leuten zusammen schaffst, die du vielleicht ja nicht kennst. Oder logisch, das ist immer ein Risiko, das man halt hat.
7: Mario Mundwiller steht übrigens selbst auch in der Manege und zeigt eine Balljonglage dieses Jahr.
1: Ab wann ist denn Poussière d'Étoile in Bern zu sehen?
7: Also die Premiere auf der Allmend ist nächsten Mittwoch am 30. September um 20 Uhr und danach gibt es Vorstellungen bis zum 18. Oktober.
1: Danke, Melina Tennisch. Die ausführliche Vorschau zum Zirkus Monti findet ihr in der Berner Kulturagenda.
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1: Das war's für heute vom Rabe Info vom 24. September. Diese Sendung wird um 18 Uhr wiederholt. 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Diese Sendung gehört euch, liebe HörerInnen. Über Anmerkungen, Fragen oder Kritik freuen wir uns. Schreibt uns doch eine Mail an inforedaktion@rabe.ch. Das nächste aktuelle Rabe-Info gibt es morgen wieder, wie immer um 11 Uhr. Zur heutigen Sendung beigetragen haben Sarah Heinzmann und Simon Keller. Und am Mikrofon verabschiedet sich Alex Regenas. Schön, sind ihr dabei gewesen und hoffentlich bis bald. Macht's gut.
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Oj, så där wären wir wieder driving home auf Radio Bern 95,6. Schön, dass ihr eingeschaltet habt. Wir haben heute viel Neues. Excuse. Bluegrass, Country und auch ein bisschen Folk zwischendrin. Und hier ganz am Anfang Dakota Rose, O Virginia von ihrem Album Spirits, das im Juli erschienen ist. Und nachher haben wir auch noch ein schönes Cover, das ich euch nicht vorenthalten will, aber seid gespannt und bleibt dran. Driving Home auf Radio Bern 95,6. Weiter geht's hier mit einer Familienband, The Petersons. Sieben Mitglieder sind in dieser Band, die seit 2005 Bluegrass, Country und Gospel machen. Und hier haben sie ein Live-Album, auf dem sie zusammen mit einer befreundeten Musikerfamilie, The Chapmans, zusammen sind. Hier, Lay Down Beside Me von ihrem Live-Sessions-Album Volume 7.

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1: Schöner country song here from The Wilder Blue, eine Country Band aus Texas, die im Jahr 2019 gegründet wurde und nun ihr fünftes Album herausgebracht hat mit dem bezeichnenden Namen Cinco. Fünf, genau. Schöner Song, The Wilder Blue mit Sinners and Strays. Und ein weiterhin bekanntes Gesicht oder eine Stimme oder eine Gitarre aus dem Bluegrass-Umfeld ist Thomas Cassell. Er hat ein Album rausgebracht, Guitar Collection, wo er viele Zusammenarbeiten mit anderen Musikern hat, unter anderem zum Beispiel mit Dale Ann Bradley. Sie macht den Gesang in seinem Song The Lifeguard. Schön, dass ihr eingeschaltet habt, Driving Home.

0: Das war ganz schön flott, würde ich mal sagen. Zwar heißt der Song Another Fast Song. Könnte man kaum glauben. Cassie Penn ist das, ihre neue Single. Sie wollte einfach mal einen schnellen Song in ihrem Set haben. Und warum dann nicht den Titel auch so benennen gleich? Und als nächstes hätte ich für euch eine Band, die sich nach einem Ort Goodnight in Texas benannt hat. Goodnight Texas heißt die Band und sie haben vor, ein Album zu veröffentlichen, beziehungsweise es ist gerade frisch auf den Markt gekommen, Wooden Machine, und hier ein Song daraus, Argentina, Goodbye for Now.
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Argentina, goodbye for now. Good night, Texas war das. Und wie versprochen, nun mein Coversong, der mir besonders gefallen hat, obwohl mir das Original auch schon sehr gut gefällt und ich gedacht habe, diesen Song nochmal als Bluegrass Band covern, ob das gut kommt. Aber ich muss sagen, ich finde ihn fast genauso gut wie das Original. Hier nochmal The Petersons zusammen mit dem Haight Bluegrass Orchestra, The Boxer, auch auf ihrem Album Live Sessions Volume 7. Und wie ihr vielleicht gemerkt habt, das Original von Simon & Garfunkel.

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wer erkennt diese Stimme nicht? Dolly Parton war das. Ihr erster Song nach ihrem Tod, wollte ich schon sagen. Nein, sie ist Ende August verstorben. Und diesen Song hat sie für ein Tribute-Album für die Stanley Brothers aufgenommen. Celebrating 80 Years of the Stanley Brothers. Und das Album erscheint am 16. Oktober. Und dieser Song wurde allerdings schon im Jahr 2022 während der Corona-Sache aufgenommen. Und da hat sie sich allerdings nicht ins Studio getraut, sondern hat es daheim die Stimme selbst eingesungen und die Band hat woanders die Musik dazu gedudelt. So läuft es heutzutage. Dolly Parton and the First Ladies of Bluegrass, eine reine Frauenband. Alison Brown am Banjo, Becky Baller an der Fiddle, Sierra Hull an der Mandoline und Missy Raines am Bass und Molly Tuttle an der Gitarre. Und dann natürlich Dolly Parton, die gesungen hat. Schöner Song. Und ich habe noch mehr schöne Songs. Bluegrass, noch mehr Cover. Ich habe gar nicht mehr dran gedacht. Auch das ist ein Cover. Driving Nails in My Coffin. Allerdings sagt mir der Interpret oder beziehungsweise die ursprüngliche Version von Jerry Irby nichts. Aber wir hören uns hier einfach mal das Cover an. Von AJ Lee and Blue Summit featuring Corey Walker. Sie haben ein Album aufgenommen, Cover to Cover. Und hier der Song, Driving Nails in My Coffin.

Ja, der kann es nicht einfach aufhören, sondern muss ausfaden. Das war die vierfache Grammy-Gewinnerin aus Charleston, West Virginia, Sierra Farrell. Sie hat zwei neue Songs rausgebracht seit ihrem Album Trail of Flowers aus 2024. Das erste Mal neue Musik. Diesen Song eben, Pair of Dice, hat sie zusammen mit ihrer Songwriting-Partnerin Melody Walker geschrieben. Und den zweiten Song hat sie ganz allein geschrieben, Trying to Love You. Hier nochmal die zweite Single von Sierra Farrell.

Jawohl, das war White Liar, ein Song, der im Original 2009 von Miranda Lambert als Country-Song aufgenommen wurde und hier in einer waschechten Bluegrass-Version von Jaylee Roberts. Sie ist unter anderem auch Mitglied in der Band Sister Sadie und hat einen Song hier aufgenommen, den sie schon gern in der Highschool gesungen hat. Jaylee Roberts, White Liar, ihre neue Single. Und das war's eigentlich auch schon für heute fast. Noch zwei Songs habe ich für euch und noch einen Hinweis. In 14 Tagen am 8. Oktober habe ich einen Live-Studio-Gast hier. Und zwar Mia Break, beziehungsweise Mia Rose Break heißt die Dame. Sie macht, ich würde mal sagen, Pop-Country. Und ist hier mit einem Gitarrenspieler, der sie musikalisch unterstützen wird. Ich freue mich auf diesen Studiogast. In 2 Wochen seid gespannt. Und für euch habe ich noch 2 Songs zum Abschluss. Margot, Silke, Molly and Me und danach Lawrence Rothman und Delaney Ramsdell mit Demons. Ich wünsche euch einen schönen Abend und bis in 2 Wochen.

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1: Das ist das Rabe Info vom Donnerstag, dem 24. September. Schön seid ihr dabei. Heute mit folgenden Themen. Zuerst treffen wir auf Stoffe, die heilen sollen. Die Künstlerin Eva de Souza vereint in ihren Stoffen Erinnerungen mit Protest.
2: Sie verarbeitet damit Erfahrungen und gesellschaftliche Probleme wie Migration, Rassismus und Polizeigewalt.
1: Sagt Eva Maria Knüsel, Leiterin und Kuratorin in der aktuellen Ausstellung in der Stadtgalerie Bern. Dort zeigt die brasilianische Künstlerin Eva de Souza ihre Werke. Dann ist bei uns die Berner Kulturagenda zu Gast. Es geht um den Zirkus Monti, der ab dem 30. September knapp 3 Wochen lang auf der Berner Alment seine Zelte aufschlagen wird. Das war der Überblick über die heutige Sendung. Am Mikrofon Alex Regenas. 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
1: Wir kommen zu den Nachrichten des Tages. Zuerst zu den Neuigkeiten aus dem Kanton. Sarah Heinzmann mit den Details.
2: Das Bundesgericht hat den Kanton im August in die Schranken gewiesen. Die automatische Fahrzeugfahndung, so wie sie der Kanton Bern umgesetzt hat, müsse überarbeitet werden, so das Bundesgericht. Die automatisierte Überwachung läuft über stationäre und mobile Kameras. Sie scannen vollautomatisch jedes vorbeifahrende Autokennzeichen und gleichen es in Echtzeit mit der polizeilichen Fahndungsdatenbank ab. Dadurch fallen viele Daten an, die die Polizei für die Ermittlungen nicht benötigt, sogenannte Non-Hits. Diese konnten bis zu 60 Tage gespeichert werden. Das gefiel dem Bundesgericht nicht. Die Daten seien sofort zu löschen. Der Kanton müsse auf die automatische Fahrzeugfahndung verzichten, bis die gesetzliche Grundlage überarbeitet werde. Nun reagiert der Kanton. Mit einer raschen Teilrevision des Polizeigesetzes will die Sicherheitsdirektion die automatisierte Fahrzeugfahndung möglichst bald wieder in Betrieb nehmen. Das kommuniziert gestern der Kanton. Dazu will der Regierungsrat politische Parteien und interessierte Kreise konsultieren. Unter ihnen auch die demokratischen JuristInnen Bern. Selma Kuratle vom Vorstand erklärt:
3: Die demokratischen JuristInnen sind jetzt nach der Medienmitteilung des Regierungsrats dran, diese Vorschläge der Sicherheitsdirektion zu prüfen und zu schauen, ob sie es auch so umsetzen, wie das Bundesgericht dies im Entscheid vom 12. August vorgesehen hat.
2: Der Kanton kommuniziert, dass die gezielte Polizeigesetzrevision im besten Fall in der Frühlingssession 2027 vom Großen Rat beraten werden könne.
1: Wir bleiben im Kanton.
2: Im Kanton sind 3 Schweinezuchtbetriebe von der enzootischen Pneumonie betroffen. 1500 Schweine müssen geschlachtet oder getötet werden. Die Betriebe liegen im Seeland und im Oberaargau. Die Fälle stehen im Zusammenhang mit einem Ausbruch im Kanton Luzern. Die ansteckende Atemwegserkrankung ist für Menschen ungefährlich. Um weitere Ausbreitungen zu verhindern, werden die betroffenen Betriebe vollständig geräumt. Das Veterinäramt überwacht zudem 10 weitere Mastbetriebe. Weitere Fälle können nicht ausgeschlossen werden. Die Schweinehalter sind aufgefordert, strenge Hygienemaßnahmen einzuhalten und Symptome wie Husten sofort zu melden. Die Krankheit gilt in der Schweiz seit 2004 als weitgehend ausgerottet, das schreibt die Zeitung Der Bund. Der aktuelle Ausbruch dürfe deshalb auch eine Diskussion über die Strukturen in der Schweineproduktion auslösen.
1: Das Schweizer Parlament will eine Obergrenze für die Wolfspopulation.
2: Nach dem Ständerat hat auch der Nationalrat eine entsprechende Motion angenommen. BefürworterInnen argumentieren, die wachsende Wolfspopulation belaste die Alpwirtschaft zunehmend. GegnerInnen verweisen auf die bereits bestehenden Möglichkeiten zur Wolfsregulation und wollen zunächst deren Wirkung abwarten. Sie unterlagen jedoch in der Diskussion. Wird der festgelegte Schwellenwert überschritten, sollen in den betroffenen Regionen fortan Wölfe abgeschossen werden dürfen. Der Bundesrat muss nun einen Vorschlag für die Umsetzung ausarbeiten.
1: Wir schauen in die USA.
2: Donald Trump muss verbannte Medien wieder in das Weiße Haus zulassen. Die US-Regierung muss JournalistInnen von CNN, MS Now und Politico vorerst wieder ins Weiße Haus lassen. Ein Bundesgericht hat dem Eilantrag der 3 Medien stattgegeben und angeordnet, dass ihre Presseausweise zurückgegeben werden müssen. Richter Timothy Kelly begründet die Entscheidung damit, dass der Entzug der Zugänge ohne angemessenes rechtliches Verfahren erfolgt sei. Die Anordnung gilt zunächst für 14 Tage. Der Richter äußerte zudem Zweifel an der Argumentation der Regierung, der Ausschluss sei aus Gründen der nationalen Sicherheit erfolgt. US-Präsident Donald Trump hatte den 3 Medien am vergangenen Freitag den Zugang zum Weißen Haus entzogen. Er warf ihnen vor, Falschnachrichten zu verbreiten. Trump hatte zudem angedroht, das Verbot auf weitere Medien auszuweiten. Die 3 betroffenen Medien klagten daraufhin gegen die Regierung.
1: Das waren die Nachrichten des Tages. Redaktionsschluss um 10.45 Uhr, verantwortlich Sarah Heinzmann. Und jetzt zum Wetterbericht für die Stadt Bern. In der Nacht auf Freitag sinken die Temperaturen auf 7 Grad. Am Freitag ist es dann tagsüber sonnig. Das Thermometer klettert auf 22 Grad. Das Wochenende wird sonnig mit bis zu 26 Grad tagsüber.
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1: Die brasilianisch-schweizerische Künstlerin Eva de Souza zeigt in der Stadtgalerie Bern bestehende und neue Werke. Tejidos que curam erzählt Geschichten von Polizeigewalt, von antirassistischem und von feministischem Widerstand und bringt Menschen durch die Stickerei zusammen. Simon Keller war zu Besuch.
4: Eva de Souza ist eine brasilianische Künstlerin und lebt seit 30 Jahren in Bern, sagt Leiterin und Kuratorin der Stadtgalerie Eva Maria Knüssel.
5: Sie verbindet in dieser eigenständigen künstlerischen Sprache aktuelle Themen wie soziale Gerechtigkeit, Antirassismus und Feminismus.
4: Diesen Themen widmet sich Eva de Souza über Textilien und Stickarbeiten. Auf kleine und große Textilstücke gestickt sind figurative Formen. Farbige Stoffstücke hängen von den Textilflächen ab, Schriftzüge lassen sich entziffern. Das Sticken ist bei Eva de Souza eine Form des Protests oder der Erinnerung.
5: Sie verarbeitet damit Erfahrungen und gesellschaftliche Probleme wie Migration, Rassismus und Polizeigewalt. Und wir sehen beispielsweise im ersten Raum Arbeiten, wo sie Namen, Eckdaten aus dem Leben oder politische Statements in Küchentücher oder andere Textilien stickt und so Menschen, die Opfer von Polizeigewalt wurden, ein Denkmal oder ein Mahnmal setzt und versucht, ihre Geschichten zu erinnern und ins Bewusstsein zu rücken.
4: Die Textilien, mit denen de Souza arbeitet, bringen meist ihre eigene soziale Geschichte mit. So fanden sie zuvor Verwendung im Haushalt oder sie dienten als robuste Decke von wohnungslosen Menschen in Brasilien als Schutz vor Kälte. Eva de Souza widmet sich nicht nur den Menschenrechtsverletzungen und den Protesten gegen rassistische Gewalt an schwarzen Menschen, es geht bei ihr auch um die Widerstandskraft und um Schutz. Eva Maria Knüssel.
5: Wir sehen zum Beispiel in dem einen Werk Samambaia Farnpflanzen, die sehr alte Pflanzen sind und sehr widerständige Pflanzen. Und für Eva de Souza haben sie eine große symbolische Kraft. Sie stehen für Widerstand und Regenerationskraft und sind auch eng verknüpft mit der afro-brasilianischen Kultur. So auch beispielsweise der Hahn, der auf diesem Werk abgebildet ist, der eine Verbindung zu den Ahninnen herstellt in der afro-brasilianischen Gedankenwelt.
4: Eva de Souza geht es um weit mehr als um das Ausstellen von Erfahrungen und Erinnern. Sie will auch Transformation, doch sie ist überzeugt, dass sich struktureller Rassismus nicht individuell bewältigen lässt. Teilhabe ist bei Eva de Souza Programm und kann auch eine heilende Wirkung entfalten. Das spielt auf den Titel der Ausstellung an, Tecidos que curam. Aus dem Portugiesischen heißt das auf Deutsch Gewebe, das heilt, oder heilende Textilien. Der Titel lasse bewusst Mehrdeutigkeit zu, erklärt Kuratorin Eva Maria Knüssel.
5: Bei Eva de Souza hat das Nähen und das Sticken eine wichtige soziale Funktion. Also sie macht auch Workshops und Veranstaltungen, in denen Menschen zusammenkommen und über das gemeinsame Sticken in den Austausch kommen und wie auch in der Arbeit hier in der Ausstellung sich wie beteiligen an einem gemeinsamen Werk, das auch eine heilende Funktion haben kann.
4: Ein Prozess des solidarischen Wissensaustausches und der gegenseitigen Ermächtigung. Das Produkt aus diesem Workshop, bei dem über 20 Menschen teilnahmen, ist auf einem kleinen Tisch ausgelegt. Zahlreiche kleine bestickte Stoffstücke mit Aufschriften gegen Gewalt für Solidarität. Dieses gemeinschaftliche Werk erweitert sich mit der Ausstellungsdauer. Eva de Souza zeigt in dieser Ausstellung auch ihre neu entwickelten Arbeiten.
5: Eva de Souza hat über den Sommer Textilien mit Rost eingefärbt und dadurch einen ganzen Raum ausgekleidet, Dieser Raum soll ein Ort sein der Kontemplation und einladen zum Verweilen.
4: Um diesen kartografischen, abstrakteren Arbeiten Aufmerksamkeit zu schenken. Die hängenden Stick- und Textilwerke haben trotz ihrer teils schweren Geschichte etwas Leichtes und laden ein zum genauer Hinschauen. Denn die Werke in der Stadtgalerie machen verschiedene Arbeitsphasen von Eva de Sousa sichtbar. Eine Künstlerin, die dieses Jahr nicht nur ihre erste Schweizer Einzelausstellung, sondern auch ihr 60. Jubiläum feiert. Eva de Sousa ist eine Künstlerin, die
5: mit ihrem Engagement in unterschiedlichen Kontexten Räume für Austausch schafft, gerade auch für eine schwarze Community,
4: sagt Eva Maria Knüssel. Und so ist die brasilianisch-schweizerische Künstlerin auch außerhalb der Ausstellungsräume eine wichtige Stimme für Bern.
1: Die Ausstellung De Guidos Gecuram ist noch bis zum 3. Oktober in der Stadtgalerie Bern zu sehen. Ebenso erscheint eine Publikation zur Einzelausstellung.
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1: Jetzt geht es weiter mit BKA on Air, der Berner Kulturagenda im Rabe Info. Die BKA erscheint alle zwei Wochen mit einer Agenda rund um Kultur und Kunst in Bern. Und am Donnerstag ist sie jeweils bei uns im Info zu Gast. Mir gegenüber sitzt jetzt BKA-Redaktorin Melina Tenisch. Melina, was bringst du uns heute mit?
6: Hallo, ich bringe heute Sternenstaub und Zirkusmagie mit. Der Zirkus Monti ist aktuell gerade auf Tournee in der Schweiz und schlägt ab nächsten Mittwoch seine Zelte auf der Berner Almend auf.
1: Sternenstaub und Zirkusmagie, das klingt vielversprechend. Wieso Sternenstaub?
6: Die diesjährige Inszenierung des Zirkus heißt Poussière d'Étoile, also das heißt Sternenstaub auf Französisch. Und laut Mario Mundwiler von der Monti-Familie, mit dem ich sprechen durfte von meinem Artikel, soll dieser Titel vor allem ein Gefühl von Magie und Geheimnis vermitteln.
1: Und worum geht es in der Inszenierung?
6: Die Inszenierung dieses Jahr kreist so um den Wahrsager, um einen Wahrsager namens Danny DeVine. Und er verspricht einen Blick in die Zukunft und bringt dabei aber die Manege ziemlich durcheinander. Seine Geschichte verbindet die verschiedenen Nummern des 14-köpfigen Ensembles. Dazu gehört zum Beispiel Akrobatik am Vertikalseil, im Metallreifen und eine Jonglagenummer gehören auch dazu. Und eine Clownin steht dem Wahrsager in den Szenen noch zur Seite.
1: Die Geschichte dieses Wahrsagers ist also der Rahmen, die die verschiedenen Auftritte zusammenhält. Wie entsteht so ein Programm?
6: Also der Zirkus Monti arbeitet jede Saison mit einer anderen Regie zusammen. Dieses Jahr hat das kanadische Duo Itzel Viruega und Jeremy Robert die Inszenierung entwickelt. Ich habe Mario Mundwiler gefragt, was das wechselnde Regieteam für den Zirkus bedeutet.
7: Einerseits positiver Halt von einer wechselnden Regie ist, dass sie in dem Sinn immer ein anderes Gesicht bekommt, die ganze Produktion. Dass wir also nicht wirklich jedes Jahr aufs Gleiche machen oder den gleichen Stil. Und logisch, das andere, ein gewisses Risiko bringt es halt mit sich. Vor allem, wenn du teilweise mit Leuten zusammen schaffst, die du vielleicht ja nicht kennst. Oder logisch, das ist immer ein bisschen ein Risiko, das man halt hat.
6: Mario Mundwiler steht übrigens selbst auch in der Manege und zeigt eine Balljonglage dieses Jahr.
1: Ab wann ist denn Poussière d'Étoile in Bern zu sehen?
6: Also die Premiere auf der Almend ist nächsten Mittwoch am 30. September um 20 Uhr und danach gibt es Vorstellungen bis zum 18. Oktober.
1: Danke, Melina Tenisch. Die ausführliche Vorschau zum Zirkus Monti findet ihr in der Berner Kulturagenda.
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1: Das war's für heute vom Rabe Info vom 24. September. 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Diese Sendung gehört euch, liebe HörerInnen. 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Das nächste aktuelle Rabe Info gibt es morgen wieder, wie immer um 11 Uhr. Zur heutigen Sendung beigetragen haben Sarah Heinzmann und Simon Keller. Und am Mikrofon verabschiedet sich Alex Regenas. Schön, dass ihr dabei seid und hoffentlich bis bald. Macht's gut.
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0: Salah. Jetzt. Guten Abend, es ist Zeit für das Radiesli, die Sendung, die dir Musik bringt aus dem mehr oder weniger Schweizer Untergrund. Neben mir am Mikrofon ist Andrea.
1: Guten Abend zusammen, neben mir am Mikrofon ist der Bestu.
0: Vor zwei Wochen haben wir ein längs Interview geführt mit der Linda Wolf. Sie hat ein neues Album rausgegeben, Dreaming and Drowning.
1: Ja, ein sehr intensives Interview, kann man sagen. Es ist sehr viel gegangen um Beziehungen, Liebe und so weiter. Ja, ihr könnt es nachhören online oder im Archiv.
0: Und jetzt hören wir sie mit dem Titelsong quasi Dreaming and Drowning.

0: wunderschöne Musik von
1: To Athena. Ready hat es, glaube ich, geheissen.
0: Wir gehen jetzt gleich noch ein bisschen weiter. Wir sind nämlich auch schon fast ready. Es ist 7:45 und du hörst Musik aus mehr oder weniger Schweizer Untergrund. Wir bleiben noch bei den Frauenstimmen. Hier hörst du Odd Beholder mit Dreaming Water.

0: Das war Wednesday, was oft läuft. Aber eigentlich haben wir Donnerstag, oder?
1: Ja, das ist Donnerstag heute. Das ist richtig. Mhm. Und wir sind da gerade ein bisschen bei den Frauenstimmen und alles so ein bisschen neuere Songs. Als nächstes gehen wir zu So Long. Die ist, glaube ich, aus Zürich oder aus Luzern. Mit Falling Out.
0: Und ich glaube, wir bleiben noch ein bisschen bei den Frauenstimmen. Das ist Radiesli, das ist die Sendung, die dir Musik bringt aus dem mehr oder weniger Schweizer Untergrund.

0: Wunderschön.
1: Ja, Folia spielt zusammen mit, glaube ich, Dachs in Morn. Oder wenn wir schnell schauen. Dachs, jetzt kommt das Tierli. Jetzt
0: das haben wir nicht, das Tierli. Dachs, wir meinen die Ostschweizer Sängerinnen.
1: Ja, ich finde es noch aus. Auf jeden Fall spielt Folia auch am 4. Oktober im Graubünden, falls ihr noch Ferien habt und Zeit habt, auf die Hausung ins Kino Rätia. Kann ich das sehr empfehlen.
0: Unbedingt. Und jetzt lassen wir etwas, wo ich drüber gestockelt bin. Elin heisst sie wahrscheinlich. Nicht mehr ein Kind. Und wir hören von ihrer EP, die rausgekommen ist, vor 6 Tagen mit ohne dich. Ähnlich wieder eine Frauenstimme, ähnlich ruhig und ein bisschen melancholisch.

0: Paquita Maria mit «Merci». Ja, vorher noch erzählt wegen dem Dachs, dass der in Zürich spielt, nämlich im Bogen F, und zwar am 9. Oktober und mit seinen Friends zusammen, mit Luke, mit Melody, mit Kramer und eben mit Folia.
1: Und wir vorhin hier gehört.
0: So ein richtiges, also ein gestörtes Fest.
1: Genau. Wir bleiben bei den Frauenstimmen. Noch schnell einen kleinen Moment. Hier ist Billy Bird.
0: Pas beaucoup, mais toujours.
1: Das ist das Falsche. Moment, schau. Da immer die Regler überall. Also, neun ist.
2: Pas beaucoup.

0: Hört immer wunderbar auf. Das war Tante Lyon von der Melissa Kassab. Sie ist nächstens auch wieder unterwegs, falls man sie möchte live erleben. Zum Beispiel
1: am 1. Oktober im Bogenef mit den Düsseldorf Düsterboys. Ja. Und ich meine, die Düsseldorf Düsterboys, die spielen auch im ISC zusammen mit der Melissa.
0: Das wäre ein bisschen näher, oder? Ja,
1: jawohl,
0: tatsächlich
1: am
0: 2. Oktober. Das ist wieder mal ein Konzert, das man sich vielleicht wahrscheinlich könnte geben.
1: Etwas anderes, was man sich auch noch geben kann, am 30. ist Shitkid, die heissen wirklich so, und Bandit Voyage mit dem Tommy Schanzhorn.
0: Ich glaube, die haben wir auch noch irgendwann für eine Playlist. Da kommt, glaube ich, noch. Wir wechseln jetzt ein bisschen weg von der Frauenstimme, gehen in die Richtung Indie-Zone quasi.
1: Und zwar gehen wir zu Silver Boys und
0: Silver Furs. Silver Boys ist auch nicht schlecht, aber ich würde jetzt lieber Silver Furs hören. Und No Face, passendes Lied für alle Berner und Bernerinnen und alle zwischendrin, die jetzt in der Ferien sind, in der Herbstferien und vielleicht sogar in Spanien in der Ferien sind. Vacation in Spain.

0: Das war Alois mit Like a Mountain. Wir sind wieder ein bisschen fetziger geworden, nachdem wir zwei, drei Lieder haben abgespielt. Unter anderem an Les Andes oder Andes von Hermanos Guitares vom Album, das morgen rauskommt. Ich bin gespannt.
1: Ja, und jetzt machen wir einen Gump ins Bündnerland. Und zwar zu der Bibi Vablan. Vablan, Elva eher. Und das Bibi.
0: Nein.
1: Ja, Entschuldigung. Das Bibi.
0: Andrea. Bibi Vablan mit Milos Quasar. Und Bibi Vablan spielt am 16. Oktober im Café Kairo. Also ich könnte euch das jetzt mal anhören und wenn euch das gefällt, dann kauft euch schon ein Billet für in Kairo. Bibi Vablan.

0: Club Velouté from Bandit Voyage, Emilia Pluton. On va continuer avec Arli Rock.
1: Catalyst mit Steel Cap Slippers.
0: Hey, schau mal, wir haben uns das Wort aus dem Mund genommen. Du hast Tradition mit Musik aus dem Mehr oder weniger Schweizer Untergrund. Das ist Catalyst.

0: Das ist gut. Das war ein Catalyst, den wir jetzt gerade gehört haben. Und manchmal stolpert man nachher so über Bands.
1: Stolpert. Oder man lernt sie kennen.
0: Läuft diese rein.
1: Und zum Beispiel ist das die Blaskapelle Schanzentod.
0: Schanzentod.
1: Und wir hören davon.
0: Ab dem Album Pädagogisch wertvoll, keine Zeit für Hass. Kurz und laut.

0: Ja, ich mag nicht nur Männermusik, sondern auch eben das da. Ist Hildegard von Bingen gsi von Verbrennung dritten Grades aus Zürich. Wir machen einen Gump nach Fribourg oder ins Seislerland und hören die Punkpolizei von Ganz Sauvage.
1: Und so schön haben sie da auf ihrem Album eine Tube, wo eine Tube, eine Stadttube.
0: Und sie hat auf diesem Album noch einen Song, der heisst «Song für die Taube» und der geht 17 Minuten 18.
1: Den habe ich jetzt nicht so nachgedacht. Darum Punkpolizei.

0: auf Radio Bern 95,6 zum Beispiel, oder jetzt haben wir gehört, Dasein, Darkness of Dreams, etwas, was Maschines hat, so gesehen haben, Archilbi, Andrea.
1: Ja, also mich jetzt wirklich richtig hin und weg gerissen. Ich war da gerade frisch an der Kilbe und reingekommen und ja, wirklich zu merken. Ja, wir machen einen Gump auf Basel zu etwas Altbekanntem. Und zwar Seal and Ardor mit guter Dämmerung.
0: Sieht man ein bisschen laut.

0: Ja, de Montoya ex Jahres Emre gehört immer an diese mit Musik aus dem Werner Regenschütter und rund. Wir bleiben noch ein bisschen bei diesem Stil und schon gleich tun wir uns verabschieden. Es ist nämlich 4 vor 10 Uhr, Andrea. Die Zeit raset.
1: Ja, und wir rasen jetzt Richtung Dachstock und morgen Abend spielen dort Eto und haben ihre Albumtaufe von ihrem Album Sip City und wir hören da drauf Prime Time Eto.

0: Prime Time. Unbedingt morgen Abend. Morgen Abend, gell?
1: Ja, morgen Abend zusammen mit Nick im Dachstock.
0: Es ist noch nicht ganz 10 vor 10, aber wir dürfen uns gleich hier verabschieden. Merci vielmals, ihr habt zugelassen. Du hast gerade ein bisschen gehört mit Musik aus dem mehr oder weniger Schweizer Untergrund. Neben mir am Mikrofon ist der Andrea.
1: Und neben mir am Mikrofon ist der Beste. Ja, und zum Verabschieden hören wir noch etwas Ruhigeres. Und zwar ist das Sit Steady von Palinstar.
0: Dann darfst du schlafen. Dann kannst du Lie Steady.
1: Ja. Besser nicht steady, eher entspannt.
0: Hoffentlich. Merci für's Zuhören.

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2: Guten Abend, bonsoir, Donnerstag, 10 Uhr, Zeit für den Amplifier. Mick, die nächste Stunde, Piotr Müller. Und heute stehen die Frauen im Vordergrund, musikalisch. 12, 13, vielleicht sogar 14 Songs, die ausschließlich den Frauen gewidmet sind. Gemäss den Titel, die ihnen Künstlerinnen und Künstler gegeben haben. Und gerade als erstes, selbstverständlich, steht Barbara im Vordergrund. Ballad of Barbara. Ein Song von Johnny Cash aus dem Jahr 1976, also schon fast etwa 50-jährig, am Album «The Last Gunfighter». Ein wunderbarer Track. Hört doch zu, wie er hier über Barbara singt.

Oh, herrlicher Track. Auch wenn er schon 50-jährig ist, irgendwie geht noch toll frisch. Johnny Cash mit Ballad of Barbara. Und wir bleiben beim B und gehen zu einem Song, der sehr, sehr, sehr bekannt ist, aber nicht unbedingt in dieser Version. Es geht um niemand anders als um Billie Jean. Ja, Billie Jean im Original natürlich von Michael Jackson, aber Chris Cornell hat den Song gecovert und ich finde, das hat er feichlich gut gemacht. Wenn ich ehrlich bin, gefällt mir die Version fast noch besser als das Original. Es ist auch schon fast 20-jährig. Chris Cornell ist vor 9 Jahren gestorben. Nicht mehr unter uns, vorher die bekannte Stimme von der Soundgarden. Und dann bei der Supergroup Audio Slave. Und was mit der Audio Slave der fertig ist gegangen, hat er sich zu seinem zweiten Soloalbum entschlossen. Und das heisst Carry On und ist im Jahr 2007 rausgekommen. Und dort trappt jetzt der Track Billie Jean.

Ja, so ein bisschen Sommerfeeling muss doch leider nicht in diesem September. Der Sommer ist eigentlich fast ein bisschen vorbei, aber ja, manchmal freut doch so einen Song das Herz. Barbara Ann von den Beach Boys aus dem Jahr 1965, also 61-jährig. Aber schon vorhin habe ich eigentlich eine Coverversion gespielt und das ist eigentlich auch nicht das Original. Barbara Ann kommt im Original von Fred Fassard und ist 1958 geschrieben worden. Zuerst mal richtig veröffentlicht worden im 61 von der Band The Regions. Aber die heisst nur auf Rang 13 der Billboard Hot 100 Charts geschafft. Und darum haben wir Beach Boys gefunden. Wir nehmen doch den Song auch nochmal auf. Wow, und sie heissen auf Nummer 2 geschafft im 65. Not bad. Wir bleiben in Amerika, wir gehen zum Adam Green, der aber in Amerika glaube ich nicht so bekannt ist, sondern vor allem in Europa. Zu seinem Album Gemstones im Jahr 04 ist es rausgekommen. Auch schon 22-jährig. Und er besingt da Carolina.

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2: Ja, einfach gutes Radio. Ich hoffe, ihr seid gleicher Meinung wie der Jingle. Gehört ein Song von Cass McCombs und da ist eine Girl named Dodgy gewidmet. Kommt ab seinem Album Interior Life Oak von letztes Jahr. Es ist zwar auf dem Album. Leider hat er er ist einfach fantastisch, aber niemand kennt ihn, oder fast niemand. Darum spiele ich etwa einen Song von Cass McCombs. Kommt aus Concord, California, ist aber primär jetzt in New York City daheim. Und jetzt fahren wir weiter mit der Barbarella. Das ist ein Film, aber auch ein Stück. Und das Stück kommt aus der Schweiz, nämlich von den Lovebugs. Ah, es ist 25 Jahre her, dass sie Away Days rausgegeben haben. Ein Vierteljahrhundert. Aber die Barbarella tönt noch irgendwie toll frisch.

Ja, 25 jaar ik. Barbarella von der Lovebox. Und wir bleiben jetzt im deutschsprachigen Raum und wechseln in die deutsche Sprache. Yep. Aber wir gehen nochmal 10 Jahre weiter zurück in die Geschichte, ins Jahr 1991. Dann ist die 5. Platte von The Element of Crime rausgekommen. Und es ist die erste, die sie nur noch deutsch gesungen haben. Ja, ha. Damals hinterm Mond hat mir den umgehauen Musik stehen. Und der Song, der gefällt mir noch wunderbar. Und der ist der Carla mit. Vielleicht lässt ja irgendein Carla zu. Dann ist der jetzt für dich. Voilà. Element of Crime mit Carla.

hat zur Abwechslung mal ein bisschen ohne Text. Aber ich kann euch das Album wirklich nachlegen. Damals hinter dem Mond, der wunderbare Track Carla. Wir fahren weiter. Wir gehen jetzt auf Kanada. Yep. Und zwar zum Daniel Lanois. Er ist einer der ganz grossen Produzenten. Er hat U2 produziert, hat ganz viele Sachen gemacht in seinem Leben. Er ist letzte Woche übrigens 75 geworden, am 19. September. Yep. Herzliche Gratulation zum Geburtstag, Daniel Lanois. Und ab seinem zweiten Soloalbum, er hat also nicht nur produziert, sondern und in verschiedenen Bands auch mitgespielt. Er hat auch ein paar Soloplatten rausgegeben und die, die mir am besten gefällt, die heisst «For the Beauty of Wainana» aus dem Jahr 1993. Und dort widmet er einen Song einer Beatrice, also einer Beatrice.

Ja, der Song geht noch etwa 2,5 Minuten lang so weiter. Und es ist klar, ihr habt es erkannt, das ist niemand anders als der Prince. Und zwar ab seinem Black Album, wo eigentlich 1987 ist aufgenommen worden, aber hat nicht veröffentlicht dürfen werden. Aus kruden Gründen, aber es sind eben so ein paar Bootlegs zirkuliert. Im 94er offiziell rausgekommen. Und gehört haben wir eben Cindy C, der Track, den er da stöhnt. Und ich könnte mir vermuten, dass so, es ist 80er Jahre, da Cindy Crawford, das Topmodel, gemeint war. Ja, der Prince hat viel über Frauen gesungen. Aber ich glaube, mit diesem Track lasse ich es gut sein für heute. Und gerade vorher eine Band, die ihr auch nicht kennt, das sind The Tsars. The Tsars aus Denver, Colorado. Die gibt es nicht mehr. Vom 94 haben sie angefangen. Im 06 war der auch Feuer ab, nach 6 Platten. Und ist nur noch der Kopf übrig geblieben von der Band, der John Grant. Er ist übrigens jetzt auch solo unterwegs. Kann ich sein Album Queen of Denmark wärmstens empfehlen. Es ist vor 16 Jahren rausgekommen. Und der Track Catherine, den ich gespielt habe von den Tsars, kommt am Album Ugly People vs. Beautiful People. Ja, so viel jetzt ein bisschen zum Prince. Und jetzt gehen wir weiter zu einer ganz coolen Band. Zu den Throwing Muses. Aus Newport, Rhode Island, aus den Staaten kommen sie. Band um Christine Hirsch und am Anfang um mit der Tania Donnelly. Throwing Muses, Hunk Papa, ist ihre dritte Platte, die im 1990 ist rausgekommen. Und darauf widmen sie einen Song an der Bea. Ich kann mir vorstellen, dass es Beatrice ist oder Beatrix oder was auch immer, vielleicht auch Bella. Who knows, hören genau zu. It's Throwing Muses.

0: Schrape.
1: Ja, genau, hier Schrabe, der Amplifier. Mit dem Piotr Müller hier im Mic geht langsam aber sicher am Ende zu. Geht noch ein paar Minuten, darum einen coolen Song habe ich nachher noch für euch. Aber gehört haben wir von der Madrugada, das ist die Band aus Norwegen. Wir sind heute also sehr international unterwegs. Ab ihrem Debütalbum, auf dem fantastischen Debütalbum Industrial Silence aus dem Jahr 1999, der Song Belladonna. Schöner kann man es nicht sagen. Die Band um Sivert Hoyem, sie sind gerne noch aktiv oder wieder aktiv, aber er ist immer gefreut, ihm seine Stimme zu hören. Jawohl, nächste Woche ist der Steven wieder der Regler und ich bin hier in 14 Tagen wieder zu hören vom Amplifier und dann heute sind Girls im Vordergrund gestanden mit verschiedenen Damen, nehmen, Frauen nehmen. Oder so. Und jetzt kommen dort die Buben dran, oder die Männer, oder wie auch immer. Ich mache da ein bisschen Ping-Pong machen. Girls and Boys ist so ein bisschen mein Herbstmotto. In 14 Tagen sind die Boys dran. Aber mit dem nächsten Song tue ich mich verabschieden. Der kommt aus Nordirland. Von der Therapy. Therapy, die geniale Band, das Trio. Um Andy Kearns. Aber im fünften Album Infernal Love haben wir den Song Diane. Und mit diesem Song sage ich Gute Nacht miteinander.